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0: 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Und jetzt die Nachrichten.
1: Diesel bleibt billiger, aber nur bis nächste Woche. Meraner Bergsteigerin stirbt durch Steinschlag. Das Wetter bewölkt, am Nachmittag wird es warm. Ich bin Florian Scheringer, guten Morgen.
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1: Die Regierung in Rom verlängert den Tankrabatt bis zum 5. September. Das hat sie am Abend entschieden in einer 10-minütigen Sitzung. Es bleibt bei den 17 Cent pro Liter Diesel wie bisher. Keine Entlastungen gibt es weiterhin für Benzin. Jetzt will die Regierung eine langfristige Lösung suchen. Den Tankrabatt wird es künftig wahrscheinlich nicht mehr für alle geben, sondern nur noch für einkommensschwache und für schwächelnde Wirtschaftszweige. Große Trauer herrscht nach einem tödlichen Bergunfall in Pfitsch. An der Hohen Wand, einem 3300 Meter hohen Berg an der Grenze zu Nordtirol, war am Nachmittag ein Steinschlag abgegangen. Eine Bergsteigerin wurde davon getroffen und ist noch an der Unfallstelle gestorben. Das Opfer ist eine 58-jährige Meranerin. Auch in Leifers zeigt man sich skeptisch über den sogenannten Plan B der SVP zum Wahlkreis Unterland. Der Vorschlag ist ja, dass nur Bozen und Leifers einen eigenen Wahlkreis bilden sollen. Das gefällt der Leiferer SVP aber nicht. Bürgermeister Seppi sagt der Tageszeitung Dolomiten, auch das sei nicht die Lösung. Man lehne zwar die ursprünglichen Pläne von Urzi ab, aber über Alternativen sei mit Leifers gar nicht gesprochen worden. Am liebsten wäre allen, den Wahlkreis Unterland so zu lassen, wie er jetzt ist. Das will die Regierung in Rom aber bekanntlich nicht und deshalb sucht man eben nach einem Kompromiss. Aber auch das erweist sich als sehr schwierig. Die Zahl der Todesopfer nach der riesigen Sturzflut in Nepal steigt weiter an. Mittlerweile sind es mehr als 160. Hunderte weitere werden vermisst. Es sind Einheimische und auch Touristen aus Italien, Deutschland und den USA. Derzeit befinden sich 90 Italiener in Nepal, berichtet das Außenministerium. Zwei Italiener, die sich direkt im Unglücksgebiet aufhalten, seien wohlauf. Die Sturzflut ausgelöst hatte ein Erdbeben. Dadurch war es zu einem Gletscherabbruch gekommen. Die gewaltigen Eis- und Geröllmassen haben sich durch das Tal an der Grenze zu Tibet gewälzt und Dörfer, Straßen und Brücken mitgerissen. Noch zum Sport. Bei den Mittelmeerspielen in Tarent in Apulien gibt's die erste Medaille für Südtirol. Die 22-jährige Bozenerin Jasmin Hamsa hat Silber im Badminton gewonnen. Nach einem makellosen Turnier hat sie nur im Finale gegen die Türkin Arin den Kürzeren gezogen. Es ist ihre zweite Medaille bei Mittelmeerspielen. Vor 4 Jahren hatte sie im Doppel ebenfalls Silber geholt.
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1: Jetzt in der Früh halten sich einige Wolken und im Pustertal gibt's Hochnebel. Aktuell messen wir 21 Grad in Bozen, 18 in Schlanders, 15 in Bruneck und 13 Grad hat es in Sterzing. Am Nachmittag erwarten uns dichte Wolkenfelder, etwas Sahara-Staub und Höchstwerte von 28 bis 32 Grad.
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2: Guten Morgen, ich bin Florian Scheringer. Nach der riesigen Sturzflut in Nepal sind schon mindestens 160 Menschen gestorben. Hunderte weitere werden noch vermisst. Ein Erdbeben hatte einen Gletscherabbruch verursacht. Eis- und Geröllmassen haben ganze Täler zerstört. Der Tankrabatt von 17 Cent pro Liter Diesel wurde verlängert bis nächste Woche Freitag. Bis dahin will die Regierung in Rom eine langfristige Lösung finden. Man spricht von Entlastungen nur für Geringverdiener. Eine 58-jährige Meranerin ist bei einem Bergunfall in Pfitsch ums Leben gekommen. Sie wurde von einem Steinschlag getroffen und ist noch vor dem Eintreffen der Bergretter gestorben. Auch die SVP Leifers ist gegen einen Wahlkreis Bozen-Leifers. Diese Alternative in der Wahlkreisdebatte hatte ja die SVP-Parteileitung vorgeschlagen. Man müsse gemeinsam an einer Lösung arbeiten, heißt es jetzt aus Leifers. Die Bozenerin Jasmin Hamsa hat die erste Südtiroler Medaille bei den Mittelmeerspielen in Tarent gewonnen. Es ist die Silbermedaille im Badminton-Einzel.
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2: Tankrabatt verlängert. Bis nächsten Freitag bleibt Diesel billiger. Immer mehr Tote nach Sturzflut in Nepal. Das Wetter recht bewölkt. Ich bin Florian Scheringer. Guten Morgen.
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2: Nur 10 Minuten hat die Sitzung gedauert, dann stand die Entscheidung fest. Die Regierung verlängert den Tankrabatt. Aber wieder nur um ein paar Tage, nämlich bis zum 5. September, das ist nächsten Freitag. Es bleibt bei 17 Cent pro Liter Diesel. Benzin wird weiterhin nicht bezuschusst. Bis zum 5. September soll es dann endlich eine langfristige Lösung geben. Die Regierung denkt über einen Rabatt nur für Einkommensschwache nach und für schwächelnde Wirtschaftszweige. Schauen wir zur Unwetterkatastrophe nach Nepal. Die Zahl der Todesopfer ist nach der Sturzflut im Himalaya auf mindestens 162 gestiegen. Hunderte Menschen werden noch vermisst. Allein in China liegt die Zahl der Vermissten bei mehr als 550. Auch viele Touristen sind darunter, heißt es aus Tibet. Johannes Neudecker berichtet aus Peking.
3: Die Bilder der Flutkatastrophe sind dramatisch. Braune Sturzbäche aus Geröll reißen ganze Brücken weg und lassen Ortschaften im Schlamm versinken. Die Helfer kommen in dem entlegenen Gebiet deshalb nur schwer voran. Chinas Staatsfernsehen berichtete von einer 1,5 Meter dicken Schlammwand, die den Helfern den Weg zu einem überspülten Grenzposten in Tibet erschwert. Wie es zu der Katastrophe kam, ist noch unklar. Vermutet wird bislang ein Gletschersturz als Auslöser.
2: Große Trauer herrscht nach einem tödlichen Bergunfall in Pfitsch. An der Hohen Wand, einem 3300 Meter hohen Berg an der Grenze zu Nordtirol, war am Nachmittag ein Steinschlag abgegangen. Eine Bergsteigerin wurde davon getroffen und ist noch an der Unfallstelle gestorben. Das Opfer ist eine 58-jährige Meranerin. Auch in Leifers zeigt man sich skeptisch über den sogenannten Plan B der SVP zum Wahlkreis Unterland. Der Vorschlag ist ja, dass nur Bozen und Leifers einen eigenen Wahlkreis bilden sollen. Das gefällt der Leiferer SVP aber nicht. Bürgermeister Seppi sagt der Tageszeitung Dolomiten, auch das sei nicht die Lösung. Man lehne zwar die ursprünglichen Pläne von Ozi ab, aber über Alternativen sei mit Leifers gar nicht gesprochen worden. Am liebsten wäre allen, den Wahlkreis Unterland so zu lassen, wie er jetzt ist. Das will die Regierung in Rom aber bekanntlich nicht und deshalb sucht man eben nach einem Kompromiss. Aber auch das erweist sich als sehr schwierig. Noch zum Sport. Bei den Mittelmeerspielen in Tarent in Apulien gibt's die erste Medaille für Südtirol. Die 22-jährige Bozenerin Jasmin Hamza hat Silber im Badminton gewonnen. Nach einem makellosen Turnier hat sie nur im Finale gegen die Türkin Arin den Kürzeren gezogen. Es ist ihre zweite Medaille bei Mittelmeerspielen. Vor 4 Jahren hatte sie im Doppel ebenfalls Silber geholt. Und mit ein paar Wolken starten wir in den Donnerstag. Gleich mehr zum Wetter.
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2: Es wird hell in Südtirol. Teils ist der Himmel klar, stellenweise halten sich auch noch Wolkenfelder. Die lösen sich am Vormittag zumindest teilweise auf. Jetzt hat es 21 Grad in Meran, 17 in Brixen, 14 in Ayers und 12 Grad messen wir in Toblach. Der Nachmittag bringt neue Wolken, aber auch wärmere Temperaturen von 28 bis 32 Grad. Morgen wird es dann unbeständiger.
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8: Einen schönen guten Morgen wünscht Deborah Gärtner aus der Landesverkehrsmeldezentrale. Auf der Brenner Staatsstraße bei Brandzoll gilt eine Einbahnregelung von 9 bis 16 Uhr wegen Arbeiten an der Umfahrungsstraße. Auf der Landesstraße Meran-Bozen bei Bozen gilt eine Einbahnregelung von 8 bis 18 Uhr wegen Verlegung von Leitungen. Die Landesstraße oberhalb von Kuppelwies ist von 6 bis 18 Uhr wegen Fräs- und Asphaltierungsarbeiten gesperrt. Kommen Sie gut ans Ziel.
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1: 27. August 1994. Im serbisch besetzten Teil Bosniens beginnt ein Referendum über den internationalen Friedensplan für Bosnien-Herzegowina. 96,7% lehnen die Vorlage ab. 27. August 1989. In den USA wurde einer der größten Goldschätze der Geschichte geborgen. Das Gold stammte vom 1857 versunkenen Raddampfer Central America. 21 Tonnen pures Gold waren an Bord. 27. August 1967. Die US-amerikanische Fernsehserie Bonanza startet im deutschen Fernsehen. 27. August 1910. In Skopje in Mazedonien wird Mutter Teresa geboren. Sie gründete 1950 in Kalkutta den Orden der Missionarinnen der Nächstenliebe. 1979 erhielt sie den Friedensnobelpreis. Mutter Teresa starb am 5. September 1997. 27. August 1828. Der Friede von Rio de Janeiro beendet den Unabhängigkeitskampf Uruguays gegen Brasilien. 27. August 1827. Der Präsident von Kolumbien, Simon Bolivar, wird in Peru zum Präsidenten auf Lebenszeit gewählt. 27. August 1783. In Paris steigt der erste mit Wasserstoff gefüllte Ballon gen Himmel. Der französische Physiker Charles hatte den Ballon mit einer Gummilösung imprägniert. Einer Anekdote zufolge soll der Ballon an seinem Landeort von verschreckten Bauern, die durch das unbekannte Flugobjekt verunsichert waren, mit Missgabeln zerstört worden sein.
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1: Guten Morgen, ich bin Florian Scheringer. Der Tankrabatt von 17 Cent pro Liter Diesel wurde verlängert bis nächste Woche Samstag. Bis dahin will die Regierung in Rom eine langfristige Lösung finden. Man spricht von Entlastungen nur für Geringverdiener. Auch die SVP Leifers ist gegen einen Wahlkreis Bozen-Leifers. Diese Alternative in der Wahlkreisdebatte hatte ja die SVP-Parteileitung vorgeschlagen. Man müsse gemeinsam an einer Lösung arbeiten, heißt es jetzt aus Leifers. Eine 58-jährige Meranerin ist bei einem Bergunfall in Pfitsch ums Leben gekommen. Sie wurde von einem Steinschlag getroffen und ist noch vor dem Eintreffen der Bergretter gestorben. Nach der riesigen Sturzflut in Nepal sind schon mindestens 160 Menschen gestorben. Hunderte weitere werden noch vermisst. Ein Erdbeben hatte einen Gletscherabbruch verursacht. Eis- und Geröllmassen haben ganze Täler zerstört. Der britische Schauspieler Tim Curry ist im Alter von 80 Jahren gestorben. Er wurde für seine Hauptrolle in der Rocky Horror Picture Show bekannt. Auch den Clown Pennywise in Stephen Kings S spielte er.
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2: Guten Morgen beim aktuellsten vom Wetter, am Mikrofon Lukas Rastner. Hoher Luftdruck, aber etwas feuchte Luftmassen bestimmen heute das Wettergeschehen. Nur lokal beginnt der Tag mit Hochnebelfeldern, meist ist es jetzt in der Früh wenig bewölkt und damit zunächst sehr sonnig. Tagsüber ziehen aber hohe, teils auch dichtere Wolkenfelder durch, die Sonne abschwächen oder teils auch abschatten. Maximal werden 28 Grad in Sterzing und 32 in Bozen erreicht. In 2000 Metern um 18 Grad. Morgen am Vormittag gibt es eine freundliche Mischung aus Sonne und Wolken. In der zweiten Tageshälfte steigt die Gewitterneigung aber an und speziell am Abend ziehen gewittrige Regenschauer durch. Sonnig und sommerlich warm wird das Wochenende. Zum Schluss die Temperaturen von 7 Uhr. Bozen 21 Grad, in Meran 20, Auer und Schlanders 19, in Brixen 17 Grad. Auf dem Brenner messen wir 15 Grad, in Sterzing und in Bruneck 14, in Doblach 13, auf dem Reschen 11 Grad. Auch auf der Blose in 2500 Metern 11 Grad bei schwachem Südwestwind. Innsbruck 16 Grad, Lienz 15 und Trient 21 Grad. So viel zum Wetter, damit zurück ins Studio.
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0: 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Und jetzt die Nachrichten.
1: Hunderte Tote nach Sturzflut im Himalaya. Britischer Filmstar Tim Curry ist tot. Das Wetter teils trüb, teils klar. Ich bin Florian Scheringer, guten Morgen.
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1: Die Zahl der Todesopfer nach der riesigen Sturzflut in Nepal steigt weiter an. Mittlerweile sind es mehr als 160. Hunderte weitere werden vermisst. Es sind Einheimische und auch Touristen aus Italien, Deutschland und den USA. Derzeit befinden sich 90 Italiener in Nepal, sagt das Außenministerium. Zwei Italiener, die sich direkt im Unglücksgebiet aufhalten, seien wohlauf. Die Sturzflut ausgelöst hatte ein Erdbeben. Dadurch war es zu einem Gletscherabbruch gekommen. Die gewaltigen Eis- und Geröllmassen haben sich durch das Tal an der Grenze zu Tibet gewälzt und Dörfer, Straßen und Brücken mitgerissen. Bis nächste Woche Samstag tanken wir billiger. Die Regierung hat den Tankrabatt von 17 Cent pro Liter Diesel nämlich bis zum 5. September verlängert. Wie es danach weitergeht, weiß man noch nicht genau. Die Regierung hat aber einen Fahrplan. Geplant ist, dass es den Tankrabatt dann nur noch für Einkommensschwache geben soll. Diese Maßnahme könnte dann auch längerfristig gelten. Zurzeit kostet ein Liter Diesel in Südtirol durchschnittlich 2,18 Euro. Ohne Rabatt wären es 2,35 Euro. Auch in Leifers zeigt man sich skeptisch über den sogenannten Plan B der SVP zum Wahlkreis Unterland. Der Vorschlag ist ja, dass nur Bozen und Leifers einen eigenen Wahlkreis bilden sollen. Das gefällt der Leiferer SVP aber nicht. Man lehne zwar die ursprünglichen Pläne von OZI ab, aber über Alternativen sei mit Leifers gar nicht gesprochen worden. Am liebsten wäre allen den Wahlkreis Unterland so zu lassen, wie er jetzt ist. Das will die Regierung in Rom aber bekanntlich nicht und deshalb sucht man eben nach einem Kompromiss. Aber auch das erweist sich als sehr schwierig. Der britische Schauspieler Tim Curry ist tot. Er ist im Alter von 80 Jahren gestorben. Er ist besonders für seine Rolle in der Rocky Horror Picture Show bekannt. Thomas Bremser berichtet.
3: Ein außerirdischer Wissenschaftler in Frauenkleidern. Mit der Rolle des Dr. Frankenfurter machte sich Tim Curry unsterblich. Das Musical Rocky Horror Show sorgte Anfang der 70er im konservativen Großbritannien für mächtig Wirbel. Der Film dazu ist Kult. Auch in den 90ern sorgte Curry für eine Filmfigur, die keiner vergisst, den bösen Clown Pennywise in der Stephen King-Verfilmung S.
1: 2012 hatte Tim Curry einen Schlaganfall und saß seitdem im Rollstuhl. Der HCB Südtirol Alperia hat auch den nächsten Test vor dem Saisonstart gut gemeistert. Nach dem 12:0-Sieg gegen Gröden haben die Foxes jetzt 7:2 gegen Asiago gewonnen. Am Wochenende folgt dann das Südtirol Summer Classic in Bozen. Da trifft der HCB auf höherklassige Teams, und zwar München, Lausanne und Grenoble. Und heute wird es warm, aber auch bewölkt. Mehr zum Wetter hören Sie gleich.
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1: Heute ist es teils bewölkt, teils klar und am Nachmittag kommen noch mehr Wolken dazu. Dazu gibt es Höchstwerte von 28 Grad in Sterzing bis 32 Grad in Bozen. Morgen wird das Wetter dann unbeständiger.
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9: Einen guten Morgen wünscht Deborah Gardner aus der Landesverkehrsmeldezentrale. Auf der Brenner Stadtstraße bei Brandsoll gilt eine Einbahnregelung von 9 bis 16 Uhr wegen Arbeiten an der Umfahrungsstraße. Auf der Landesstraße Meran-Bozen bei Bozen gilt eine Einbahnregelung von 8 bis 18 Uhr wegen Verlegung von Leitungen. Die Landesstraße oberhalb von Kuppelwies ist bis 18 Uhr wegen Fräs- und Asphaltierungsarbeiten gesperrt. Kommen Sie gut voran.
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1: Guten Morgen, ich bin Florian Scheringer. Bozen sagt im Verkehrschaos den Kampf an. Immer wenn es regnet, stauen sich die Autos ja in der ganzen Stadt. Durch Umleitung auf andere Straßen und Park-and-Ride-Lösungen soll das künftig besser werden. Der Tankrabatt von 17 Cent pro Liter wurde verlängert bis nächste Woche Samstag. Bis dahin will die Regierung in Rom eine langfristige Lösung finden. Man spricht von Entlastungen nur für Geringverdiener. Nach der riesigen Sturzflut in Nepal sind schon mindestens 160 Menschen gestorben. Hunderte weitere werden noch vermisst. Ein Erdbeben hatte einen Gletscherabbruch verursacht. Eis- und Geröllmassen haben ganze Täler zerstört. Der britische Schauspieler Tim Curry ist im Alter von 80 Jahren gestorben. Er wurde für seine Hauptrolle in der Rocky Horror Picture Show bekannt. Auch den Clown Pennywise in Stephen Kings Es spielte er. Der HCB Südtirol Alperia hat auch den zweiten Test vor Saisonstart deutlich gewonnen. Die Foxes haben sich mit 7:2 gegen Asiago durchgesetzt.
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3: Guten Morgen beim Aktuellsten vom Wetter. Am Mikrofon Lukas Rastner. Hoher Luftdruck, aber etwas feuchte Luftmassen bestimmen heute das Wettergeschehen. Nur lokal beginnt der Tag mit Hochnebelfeldern. Meist ist es jetzt in der Früh wenig bewölkt und damit zunächst sehr sonnig. Tagsüber ziehen aber hohe, teils auch dichtere Wolkenfelder durch, die die Sonne abschwächen oder teils auch abschatten. Maximal werden 28 Grad in Sterzing und 32 in Bozen erreicht. In 2000 Metern um 18 Grad. Morgen am Vormittag gibt es eine freundliche Mischung aus Sonne und Wolken. In der zweiten Tageshälfte steigt die Gewitterneigung aber an und speziell am Abend ziehen gewitterige Regenschauer durch. Sonnig und sommerlich warm wird das Wochenende. Zum Schluss die Temperaturen von 7 Uhr. Bozen 21 Grad, in Meran 20, Auer und Schlanders 19, in Brixen 17 Grad, auf dem Brenner messen wir 15 Grad, in Sterzing und in Brunneck 14, in Toblach 13, auf dem Reschen 11 Grad, auch auf der Blose in 2500 Metern 11 Grad bei schwachem Südwestwind, Innsbruck 16 Grad, Lienz 15 und Trient 21 Grad. So viel zum Wetter, damit zurück ins Studio.
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1: Zehn vor neun. Und jetzt die Nachrichten.
2: Bozen sagt im Verkehrschaos den Kampf an. Ein halbes Jahr Iran-Krieg. Warum ist der Krieg nicht schon längst vorbei? Das Wetter verbreitet ist es noch bewölkt. Ich bin Florian Scheringer. Guten Morgen.
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2: Immer wenn es regnet, erstickt Bozen im Verkehr. Das liegt vor allem an den vielen Touristen und auch Einheimischen, die bei Schlechtwetter zum Einkaufen in die Stadt fahren. Dazu gibt es auch noch mehrere Baustellen. Das Chaos soll jetzt ein Ende haben. Die Gemeinde hat einen Plan vorgestellt. Es geht um eine Umleitung des Verkehrs auf Parkplätze außerhalb des Zentrums, von wo aus Touristen und auch Pendler mit dem Bus weiterfahren können. Außerdem sollen die Autos besser verteilt werden. In Zukunft soll etwa mehr Verkehr über die Palermo-Brücke fließen und nicht mehr alles über die Rombrücke. Ein Mann aus Meran hat sein teures E-Bike im Wert von knapp 6.000 Euro nach einem Diebstahl zurückbekommen, dank einer kleinen Sicherung, die ihn gerade einmal 25 Euro gekostet hat. Er hatte ein AirTag, also einen kleinen GPS-Tracker, verbaut. Als ihm das Rad unter dem Meraner Lauben gestohlen wurde, ging er zur Polizei. Dank des Trackers konnten die Bewegungen des Diebs genau verfolgt werden, bis nach Bozen. Am Mazziniplatz konnte die Polizei das E-Bike dann sicherstellen und dem Besitzer zurückgeben. Vom Dieb fehlte aber jede Spur. Der Iran-Krieg sollte eigentlich nur wenige Wochen dauern. Das hatte US-Präsident Trump zu Beginn gesagt. Jetzt dauert der Krieg aber schon ein halbes Jahr und ein Frieden scheint in weiter Ferne. Tina Eck in Washington, wo steht der Konflikt nach diesen 6 Monaten?
3: Aus dem Kurzkrieg ist nichts geworden. Nun zieht sich ein Hickhack seit einem halben Jahr dahin. Bombardierungen, Blockaden, Sanktionen, Diplomatie mit angeblichen Durchbrüchen, dann wieder Kämpfe. Im Moment herrscht militärische Ruhe, aber der Konflikt kann jederzeit wieder aufflammen und eskalieren. Trump gehen die Drohungen und Druckmittel aus. Nun versucht das mit Wirtschaftsblockade und neuen Sanktionen. Der Iran-Krieg lastet vor den anstehenden Zwischenwahlen besonders schwer auf dem selbsternannten Friedenspräsidenten.
2: Der britische Schauspieler Tim Curry ist tot. Er wurde 80 Jahre alt. Curry war bekannt für seine Rolle als bisexueller Wissenschaftler im Musical Rocky Horror Show. Seine Auftritte waren für die 70er Jahre provokant. Er zeigte sich mit Make-up in Strapsen und Stöckelschuhen. Curry wurde nach der Verfilmung Rocky Horror Picture Show zur Ikone der schwulen Szene. 2012 hatte er einen Schlaganfall. Seitdem war er teilweise gelähmt und saß im Rollstuhl. Auch den Horrorclown Pennywise in Stephen Kings S spielte Tim Curry. Dann noch zum Eishockey. Der HCB Südtirol Alperia hat auch den nächsten Test vor dem Saisonstart gut gemeistert. Nach dem 12:0-Sieg gegen Gröden haben die Foxes jetzt 7:2 gegen Asiago gewonnen. Am Wochenende folgt dann das Südtirol Summer Classic in Bozen. Da trifft der HCB auf höherklassige Teams, und zwar München, Lausanne und Grenoble. Und der Vormittag bringt einiges an Sonne, gleich mehr zum Wetter.
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2: Eine graue Wolkendecke liegt über dem Land. So richtig kann sich die Sonne nicht durchsetzen. Dazu hat es jetzt 21 Grad in Gagazon, 19 in Kolmann, 16 in Laas und 15 Grad messen wir in Sandentaufers. Im Laufe des Vormittags lockert es auf. Am Nachmittag bilden sich neue Wolken. Es bleibt aber fast überall trocken. Die Höchstwerte bewegen sich zwischen 28 und 32 Grad.
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6: Einen guten Morgen wünscht Deborah Gärtner aus der Landesverkehrsmeldezentrale. Auf der Brenner Staatsstraße bei Brandsoll gilt eine Einbahnregelung von 9 bis 16 Uhr wegen Arbeiten an der Umfahrungsstraße. Auf der Landesstraße Meran-Bozen bei Bozen gilt eine Einbahnregelung von 8 bis 18 Uhr wegen Verlegung von Leitungen. Die Landesstraße oberhalb von Kuppelwies ist bis 18 Uhr wegen Freis- und Asphaltierungsarbeiten gesperrt. Kommen Sie gut voran.
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1: 27. August 1994. Im serbisch besetzten Teil Bosniens beginnt ein Referendum über den internationalen Friedensplan für Bosnien-Herzegowina. 96,7% lehnen die Vorlage ab. 27. August 1989. In den USA wurde einer der größten Goldschätze der Geschichte geborgen. Das Gold stammte vom 1857 versunkenen Raddampfer Central America. 21 Tonnen pures Gold waren an Bord. 27. August 1967. Die US-amerikanische Fernsehserie Bonanza startet im deutschen Fernsehen. 27. August 1910. In Skopje in Mazedonien wird Mutter Teresa geboren. Sie gründete 1950 in Kalkutta den Orden der Missionarinnen der Nächstenliebe. 1979 erhielt sie den Friedensnobelpreis. Mutter Teresa starb am 5. September 1997. 27. August 1828. Der Friede von Rio de Janeiro beendet den Unabhängigkeitskampf Uruguays gegen Brasilien. 27. August 1827. Der Präsident von Kolumbien, Simon Bolivar, wird in Peru zum Präsidenten auf Lebenszeit gewählt. 27. August 1783. In Paris steigt der erste mit Wasserstoff gefüllte Ballon gen Himmel. Der französische Physiker Charles hatte den Ballon mit einer Gummilösung imprägniert. Einer Anekdote zufolge soll der Ballon an seinem Landeort von verschreckten Bauern, die durch das unbekannte Flugobjekt verunsichert waren, mit Mistgabeln zerstört worden sein.
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2: Schluss mit dem Verkehrschaos. Bozen plant Neuerungen. Island stimmt über möglichen EU-Beitritt ab. Das Wetter, heute haben die Wolken das Sagen. Ich bin Florian Scheringer, schönen Vormittag.
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2: Immer wenn es regnet, erstickt Bozen im Verkehr. Das liegt vor allem an den vielen Touristen und auch Einheimischen, die bei Schlechtwetter zum Einkaufen in die Stadt fahren. Dazu gibt es auch noch mehrere Straßenbaustellen. Das Chaos soll jetzt ein Ende haben. Die Gemeinde hat einen Plan vorgestellt. Es geht um eine Umleitung des Verkehrs auf Parkplätze außerhalb des Zentrums, von wo aus Touristen und auch Pendler mit dem Bus weiterfahren können. Außerdem sollen die Autos besser verteilt werden. In Zukunft soll etwa mehr Verkehr über die Palermo-Brücke fließen und nicht mehr alles über die Rom-Brücke. Ein Mann aus Meran hat sein teures E-Bike im Wert von knapp 6.000 Euro nach einem Diebstahl zurückbekommen, dank einer kleinen Sicherung, die ihn gerade einmal 25 Euro gekostet hat. Er hatte ein AirTag, also einen kleinen GPS-Tracker, verbaut. Als ihm das Rad unter den Meraner Lauben gestohlen wurde, ging er zur Polizei. Dank des Trackers konnten die Bewegungen des Diebs genau verfolgt werden bis nach Bozen. Am Mazziniplatz konnte die Polizei das E-Bike dann sicherstellen und dem Besitzer zurückgeben. Vom Dieb fehlte aber jede Spur. Die Südtiroler Seilbahnunternehmer sind zufrieden mit dem bisherigen Sommergeschäft. Das liege vor allem am heißen Wetter. Die Menschen sind deshalb viel auf den Berg gefahren. Immer mehr Einheimische nutzen auch die Aktion Seilbahnsommer, mit der sie im Sommer Rabatte bekommen. Insgesamt macht der Sommer nur 10% des Gesamtumsatzes aus. Der Sommerbetrieb werde mit der Zeit aber immer wichtiger, heißt es von den Seilbahnunternehmern. Die EU könnte bald ein neues Mitglied bekommen. Die Isländerinnen und Isländer werden am Samstag darüber abstimmen, ob wieder über einen Beitritt verhandelt werden soll. Einige Beobachter sagen, das wäre wichtig. Die EU müsse erweitert werden. Sie hat seit mehr als 10 Jahren kein neues Mitglied aufgenommen. In Island wird schon seit Jahren über einen EU-Beitritt diskutiert. Wie das Referendum am Samstag ausgeht, ist schwer zu sagen. Die Isländer sind in der EU-Frage zwiegespalten. Prinz Harry und Herzogin Meghan sind wieder zurück in England. Die beiden hatten sich vor 6 Jahren vom britischen Königshaus verabschiedet und waren mit ihren Kindern in die USA gezogen. Wo genau die Familie jetzt in Großbritannien wohnen wird, ist noch nicht bekannt. Das Verhältnis von Harry zu seinem Vater, König Charles, und zu seinem Bruder William war lange schwierig. Zuletzt sollen sich Harry und sein Vater aber wieder angenähert haben. Und nur stellenweise lockert es auf. Die weiteren Wetteraussichten hören Sie gleich.
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2: Weite Teile des Landes sind in eine graue Wolkensuppe eingehüllt. Gebietsweise lockert es aber auf und die Sonne kommt raus. Aktuell messen wir 22 Grad in Pfatten, 21 in St. Martin im Passaia, 16 in Bretau und 13 Grad hat es in Sulden. Wärmer wird es am Nachmittag mit 28 bis 32 Grad. Die Wolken bleiben größtenteils. Regnen sollte es aber nicht.
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9: Guten Morgen aus der Landesverkehrsmeldezentrale. Von der Brenner Autobahn und von den restlichen Hauptstraßen Südtirols wurden uns keine Störungen gemeldet. Silke Andres wünscht allen unterwegs gute Fahrt.
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0: vor 11. Und jetzt die Nachrichten.
1: Macht endlich wieder Ausflüge. Theatermacher appellieren an die Lehrer. Über 1000 Vermisste nach Sturzflut im Himalaya. Das Wetter. Heute gibt es einen freundlichen Mix aus Sonne und Wolken. Ich bin Florian Scheringer. Schönen Vormittag.
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1: Schluss mit dem Ausflugsboykott, das fordern Südtirols Kulturschaffende. Die Vereinigung darstellender Künstler Perfass sagt, durch die Lehrerproteste nehme man den Kindern wichtige kulturelle Erfahrungen weg. Man habe zwar Verständnis für die Anliegen der Lehrer, der Kampf für mehr Lohn und bessere Arbeitsbedingungen dürfe aber nicht mehr auf dem Rücken der Kinder ausgetragen werden, heißt es von Perfass. Außerdem seien durch die ausgefallenen Theaterbesuche viele Vereine und Kulturschaffende geschädigt worden. Jetzt sei es an der Zeit, die Ausflüge wieder in vollem Umfang zu starten. Die Südtiroler Seilbahnunternehmer sind zufrieden mit dem bisherigen Sommergeschäft. Das liege vor allem am heißen Wetter. Die Menschen sind deshalb viel auf den Berg gefahren. Immer mehr Einheimische nutzen auch die Aktion Seilbahnsommer, mit der sie im Sommer Rabatte bekommen. Insgesamt macht der Sommer nur 10% des Gesamtumsatzes aus. Der Sommerbetrieb werde mit der Zeit aber immer wichtiger, heißt es von den Seilbahnunternehmen. Eine Spur der Zerstörung zieht sich durch Nepal nach der gewaltigen Sturzflut im Grenzgebiet zu Tibet. Mehr als 1300 Menschen werden mittlerweile vermisst, darunter hunderte Touristen. Über 177 Menschen sind gestorben. Johannes Neudecker berichtet aus Peking.
3: Langsam wird das Ausmaß der Flutkatastrophe immer sichtbarer. Helfer ziehen von Schlamm überzogene Überlebende aus Häusern und dringen immer weiter in das Katastrophengebiet vor. Immer wieder werden weitere Leichen geborgen, die teils viele Kilometer weit davongespült wurden. Nepals Tourismusorganisation veröffentlichte mittlerweile eine Liste der vermissten Reisenden. Neben 8 Deutschen wird dort auch eine Person aus der Schweiz gelistet, sowie Dutzende US-Amerikaner, Ukrainer und Briten. Die meisten Vermissten kommen aus Indien.
1: Der Direktor des US-Geheimdienstes CIA, John Ratcliffe, war ja am Dienstag zu Besuch in Moskau. Dabei hat er Russland offenbar vor einem Angriff auf NATO-Verbündete gewarnt. Das berichten mehrere amerikanische Medien. Vor allem mit Blick auf das Baltikum hat Ratcliffe Russland vor einer Eskalation gewarnt. Details zu den Gesprächen wurden nicht bekannt. Ein direktes Treffen zwischen dem CIA-Direktor und dem russischen Präsidenten Putin soll es aber nicht gegeben haben. Prinz Harry und Herzogin Meghan sind wieder zurück in England. Die beiden hatten sich vor 6 Jahren vom britischen Königshaus verabschiedet und waren mit ihren Kindern in die USA gezogen. Wo genau die Familie jetzt in England wohnen wird, ist noch nicht bekannt. Das Verhältnis von Harry zu seinem Vater, König Charles, und zu seinem Bruder William war lange schwierig. Zuletzt sollen sich Harry und sein Vater aber wieder angenähert haben.
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1: Die Wolken werden dünner, in immer mehr Landesteilen kommt die Sonne raus. Jetzt hat es 25 Grad in Bozen, 23 in Schlanders, 20 in Störzing und 19 Grad messen wir in Bruneck. Am Nachmittag ziehen ein paar hohe Wolkenfelder durch. Die Höchstwerte liegen zwischen 28 und 32 Grad. Morgen Freitag wird das Wetter unbeständiger mit einigen Regenschauern.
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5: Einen schönen Vormittag aus der Landesverkehrsmeldezentrale. Auf der Brenner Autobahn kommen Sie gut voran. Auf der Bustertaler Staatsstraße in Richtung Inichen zwischen Bruneck und Bercher Stau wegen Überlastung. Gute Fahrt!
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0: 10 vor 12.
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2: Guten Tag, ich bin Marlies Winkler. Eizellen einfrieren, ob das Land Südtirol die Kosten dafür übernehmen soll. Und die Geister, die ich rief, was passiert, wenn zu viele Touristen auf den Bus umsteigen? Frauen bekommen immer weniger Kinder und immer später. Je älter man wird, umso schlechter stehen ja die Chancen, überhaupt schwanger zu werden. Deswegen lassen immer mehr Frauen ihre Eizellen einfrieren. Dabei werden junge, gesunde Eizellen entnommen und sobald Frauen dann schwanger werden möchten, wird die Eizelle künstlich befruchtet und eingesetzt. Das Ganze nennt sich Social Freezing. In der Toskana bekommen einkommensschwache Frauen dafür künftig bis zu 3.000 Euro von der öffentlichen Hand. Bei uns in Südtirol ist das nicht der Fall. Trotzdem entscheiden sich auch bei uns immer mehr Frauen dafür. Das sagt der Gynäkologe Bruno Engel vom Frauengesundheitszentrum Donasalus.
3: Auch wir haben das festgestellt, dass die Anfragen deutlich zunehmen. Das heißt, wir haben jetzt praktisch fast jede Woche eine Punktion, wo man dann die Eizellen einfriert.
2: In Südtirol sind Frauen bei der Geburt ihres ersten Kindes im Schnitt 32 Jahre alt. Mehr als jede vierte Frau ist bei der ersten Geburt älter als 35. Ab dann liegen die Chancen, innerhalb eines Jahres schwanger zu werden, nur noch bei 50%. Oft lassen Frauen ihre Eizellen aus medizinischen Gründen einfrieren, sagt Engel.
3: Und dann auch Frauen, die eben aus bestimmten Gründen, weil sie keinen Partner haben, weil sie noch Karriere machen möchten, und verschiedene andere Sachen, die Schwangerschaft auch später aufschieben wollen.
2: Die Südtirolerinnen, die sich fürs Einfrieren von Eizellen entscheiden, sind laut Bruno Engel im Durchschnitt zwischen 25 und Ende 30. Sich die Eizellen dann später einsetzen zu lassen, ist in Italien nur bis 50 und mit einem Partner möglich. Bei uns in Südtirol ist das Einfrieren derzeit nur in privaten Kliniken möglich. Das bedeutet, die Kosten dafür müssen die Paare selbst tragen. Im Schnitt kostet die Prozedur mindestens 3.000 bis 4.000 Euro. Dazu kommen pro Jahr noch mehrere hundert Euro für die Lagerung der eingefrorenen Eizellen. Bruno Engel würde es gut finden, wenn das Land hier finanziell unterstützen würde.
3: Ich denke, wir leben jetzt in einer Zeit, wo es immer weniger Schwangerschaften gibt. Das heißt, alles, was uns hilft, die Zahl wieder nach oben zu bringen, kommt uns sehr entgegen und von unserer Seite wird das befürwortet.
2: Rein theoretisch wäre das Einfrieren von Eizellen bei uns im Sanitätsbetrieb derzeit nur im Krankenhaus von Bruneck möglich. Nur dort gibt es die nötige technische Ausstattung. Herbert Hanni, der Primar der Gynäkologie im Krankenhaus Bruneck, sagt:
4: Ich glaube, dass das Thema immer interessanter wird für junge Frauen, die eben in der Ausbildung sind, einen Beruf ergreifen möchten, Karriere machen möchten. Die Möglichkeit, mit Social Freezing dann eine Schwangerschaft herbeizuführen, ist ja nicht hundertprozentig, sondern die liegt im Durchschnitt zwischen 20% und 30% Erfolgsrate.
2: Ob dafür öffentliche Gelder hergenommen werden, sei aber eine politische Frage, sagt Prima Hani. Social Freezing gibt es übrigens auch für den Mann. Gesunde Spermien können eingefroren werden, denn auch ihre Qualität wird mit dem Alter zunehmend schlechter. Dafür bekommen die Ärzte bei uns nicht so viele Anfragen, zumindest noch nicht. Touristen sollen mit Zug und Bus kommen. Sie sollen in Südtirol die öffentlichen Verkehrsmittel nutzen. Dafür wirbt das Land seit Jahren immer mehr. Und viele Gäste nutzen dieses Angebot auch und fahren mit dem Bus zu beliebten Hotspots wie Gröden, Vilnius oder Prax. Aber, Birgit Locher, was passiert, wenn zu viele Touristen den Bus nehmen, sieht man jetzt im Ahrntal.
5: Dort fahren jeden Tag ganze Scharen von Touristen mit dem Bus nach Kasern, um das kleine Wallfahrtskirchel Heilig Geist zu fotografieren. Jetzt im Sommer fahren deshalb Busse im Viertelstundentakt und zu den Spitzenzeiten sogar noch mehr. Dann kommen in Kasern 2 bis 3 große Gelenkbusse gleichzeitig an und spucken 300 Touristen aus. Und das alle 10 bis 15 Minuten. Das ist zu viel, sagt Robert Alexander Steger, der Bürgermeister von Pretau.
6: Am Abend sind die Busse alle wieder vollteil auswärts und da halten dann die Busse teilweise nicht an der Haltestelle. Und das, glaube ich, ist auch dann für die Einheimischen nicht unbedingt zuträglich, wenn sie hier dann nicht mit dem Bus weiterkommen.
5: Deshalb tüftelt die Gemeinde Pretau jetzt an einem System, System, um die Touristenströme zu steuern.
6: Es gibt hier verschiedene Ideen, aber es könnte beispielsweise so sein, dass dann die Hauptbuslinie 450, dass diese Buslinie dann zum Beispiel bereits in Brettau im Dorf umdreht und dass es dann einen zweiten separaten Bus gibt, der dann vorab gebucht werden muss, einfach um die Anzahl von Touristen und Besuchern zu reduzieren.
5: Für Touristen wird aber nur eine bestimmte Anzahl an Sitzplätzen buchbar sein, damit auch die Einheimischen sicher einen Platz im Bus haben, sagt Bürgermeister Steger. So ein Konzept kann nur ein bisschen helfen, findet Moritz Holzinger, der in den sozialen Medien immer wieder Probleme im öffentlichen Verkehr anprangert.
7: Wir sind schon lange in einem Übertourismusproblem drinnen. Das geht in die Leute lang auf die Socken, der ganze Tourismus und da wird so. Es ist eben sicher ein paar Verbesserungen bringen, aber leider nicht das, was eigentlich erhofft wird.
5: Moritz Holzinger hat einen weiteren Vorschlag, wie die Mobilität im Arntal verbessert werden könnte, nämlich mit einer Zugverbindung.
7: Eine Möglichkeit, was zum Beispiel ergibt, ist, dass man wirklich den Zug baut. Der ist logisch wahrscheinlich nicht bis Brettau fährt, aber mal vom Brunnack bis zum Arntal zumindest. Und dann heißt es logisch nicht, dass man mal einen Zug bauen, dass man dann nochmal Touris in ihn bringen kann, sondern das muss eben Hand in Hand gehen, dass man halt die Touris auf den Level gehalten wie jetzt oder eben unbedingt noch reduziert. Und dann hat man als Einheimische und als Tourist ja beide die Erfahrung von, ja, du kannst halt das Land erleben und das sind halt überall Tausende von Leuten. Nicht? Hell, glaube ich, ist der Wunsch von allen Südtiroler.
5: Der Wunsch nach Arndalach ist, wenigstens einen Platz im Bus zu bekommen. Die Gemeinde Brettau sagt, ab wann ein Besucherlenkungssystem eingeführt werden soll mit reservierten Sitzplätzen im Bus, sei noch nicht klar. Aktuell prüfe man verschiedene Möglichkeiten.
2: Südtirols Theatermacher haben die Nase voll von den Lehrerprotesten. Gleich mehr dazu in unseren Kurznachrichten.
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2: Schluss mit dem Ausflugsboykott, das fordern Südtirols Kulturschaffende. Die Schüler müssten endlich wieder ins Theater. Florian Scheringer mit den Kurznachrichten.
10: Die Vereinigung darstellender Künstler Perfass sagt, durch die Lehrerproteste nehme man den Schülern wichtige kulturelle Erfahrungen weg. Man habe zwar Verständnis für die Anliegen der Lehrer, der Kampf für mehr Lohn und bessere Arbeitsbedingungen dürfe aber nicht auf dem Rücken der Kinder ausgetragen werden, heißt es von Perfass. Außerdem seien durch die ausgefallenen Theaterbesuche viele Vereine und Kulturschaffende geschädigt worden. Jetzt sei es an der Zeit, die Ausflüge wieder in vollem Umfang zu starten. Immer wenn es regnet, erstickt Bozen im Verkehr. Das liegt vor allem an den vielen Touristen und auch Einheimischen, die bei Schlechtwetter zum Einkaufen in die Stadt fahren. Das Chaos soll jetzt ein Ende haben. Die Gemeinde hat einen Plan vorgestellt. Es geht um eine Umleitung des Verkehrs auf Parkplätze außerhalb des Zentrums, von wo aus Touristen und auch Pendler mit dem Bus weiterfahren können. Außerdem sollen die Autos besser verteilt werden. In Zukunft soll etwa mehr Verkehr über die Palermo-Brücke fließen und nicht mehr alles über die Rombrücke. Ein Mann aus Meran hat sein teures E-Bike im Wert von knapp 6.000 Euro nach einem Diebstahl zurückbekommen, dank einer kleinen Sicherung, die ihn gerade einmal 25 Euro gekostet hat. Er hatte ein AirTag, also einen kleinen GPS-Tracker, verbaut. Als ihm das Rad unter den Meraner Lauben gestohlen wurde, ging er zur Polizei. Dank des Trackers konnten die Bewegungen des Diebs genau verfolgt werden bis nach Bozen. Am Mazziniplatz konnte die Polizei das E-Bike dann sicherstellen und dem Besitzer zurückgeben. Von Dieb fehlte aber jede Spur. Bis nächste Woche Samstag tanken wir billiger. Die Regierung hat den Tankrabatt von 17 Cent pro Liter Diesel, nämlich bis zum 5. September, verlängert. Wie es danach weitergeht, weiß man noch nicht genau. Die Regierung hat aber einen Fahrplan. Geplant ist, dass es den Tankrabatt dann nur noch für Einkommensschwache geben soll. Diese Maßnahme könnte dann auch längerfristig gelten. Zurzeit kostet ein Liter Diesel in Südtirol durchschnittlich 2,18 Euro. Ohne Rabatt wären es 2,35 Euro. Der Direktor des US-Geheimdienstes CIA, John Ratcliffe, war ja am Dienstag zu Besuch in Moskau. Dabei hatte Russland offenbar vor einem Angriff auf NATO-Verbündete gewarnt, das berichten mehrere amerikanische Medien. Vor allem mit Blick auf das Baltikum hat Ratcliffe Russland vor einer Eskalation gewarnt. Details zu den Gesprächen wurden nicht bekannt. Ein direktes Treffen zwischen dem CIA-Direktor und dem russischen Präsidenten Putin soll es aber nicht gegeben haben.
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10: Südtirols Dienstleister werden zuversichtlicher, was ihre wirtschaftliche Situation angeht. 84% der Betriebe im Dienstleistungssektor rechnen laut WIFO Sommerbarometer mit einem guten Betriebsergebnis heuer. Banken und Versicherer stehen am besten da, wie auch Informatiker und persönliche Dienstleister. Im Transportwesen sind die Erwartungen dagegen leicht zurückgegangen. Vor allem die Warentransporteure blicken mit etwas Unsicherheit in die Zukunft. Das liegt an den Problemen beim Brennertransit und den hohen Spritpreisen. Schauen wir noch an die Börsen in Europa. Der DAX in Frankfurt legt 0,2% zu. Der MIP-Index in Mailand verliert 0,5%.
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2: Um jemanden zu erreichen, schreiben wir schnell auf WhatsApp oder schicken eine SMS oder E-Mail. Aber was ist im Streitfall? Zählt dann so eine elektronische Nachricht gleich viel wie ein unterschriebenes Dokument?
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10: In einem Rechtsstreit ist eine WhatsApp-Nachricht oder eine E-Mail nicht weniger wert als ein Brief oder ein unterschriebener Vertrag, sagt Rechtsanwalt Alexander Kretzinger.
11: Hier hat jetzt die Rechtsprechung einige Urteile gemacht, wo eben so Nachrichten über soziale Medien wie WhatsApp und so weiter oder Snapchat und so, dass die gleiche Beweiskraft haben wie früher eben ein Schreiben, ein Brief und so weiter. Und hier hat die Rechtsprechung gesagt, dass man die vorlegen darf und dass die genauso Beweiskraft haben, wenn sie nicht bestritten werden. Sogar ein Screenshot.
10: Screenshots sind nicht nur praktisch, sie können in bestimmten Fällen auch extrem wichtig sein, um eine Nachricht nicht zu verlieren.
11: Natürlich, heute wissen wir auch, dass diese Nachrichten wieder gelöscht werden können, nachträglich oder sind selbstlöschende Nachrichten. Das heißt, dass sie sich löschen, sobald man sie gelesen hat. Hier muss man natürlich flink sein bei der Speicherung, wenn es wirklich etwas Wichtiges enthält, damit man das dann auch eventuell aufbewahrt hat, falls man es brauchen sollte.
10: Auch interessant, wenn ich jemandem beispielsweise etwas abkaufe und ich mich mit ihm per Chat auf einen Preis einige, dann ist das rechtlich bindend, sagt Kretzinger.
11: Ja, das ist ein Vertrag, ein gültiger, denn dieser Vertrag könnte sogar mündlich abgeschlossen werden. Hier habe ich dann sogar noch einen schriftlichen Nachweis. Es darf sich nur um Güter handeln, wo es eine zwingende schriftliche Form braucht, wie zum Beispiel Immobilien oder Autos. Dort muss ich natürlich etwas unterschreiben, notariell. Und ansonsten kann man natürlich jedes Rechtsgeschäft auch bei WhatsApp bestätigen oder auch ablehnen.
10: Was aber, wenn ich im Dialekt schreibe? Ist das dann weniger offiziell als Hochdeutsch? Nein, sagt der Anwalt. Auch Online-Nachrichten im Dialekt können als Beweismittel herangezogen werden. Und wenn der Richter sie vielleicht nicht versteht, dann braucht es jemanden, der sie quasi auf Hochdeutsch übersetzt.
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2: Ja, das bringt uns heute viel Sonne im ganzen Land. Jetzt am Nachmittag ziehen ein paar hohe Wolkenfelder durch. Es ist auch relativ viel Sahara-Staub bei uns, deswegen ist die Sicht teilweise nicht ganz so klar. Dazu gibt es heute noch maximal 28 bis 32 Grad. Lukas Rastner vom Landeswetterdienst. Wie geht es denn morgen und in den nächsten Tagen weiter?
12: Morgen wechseln über den Tag verteilt Sonne und Wolken einander ab. Schon in der Früh und am Vormittag kann es lokal etwas regnen. Auch Blitz und Donner können mit dabei sein. Am Nachmittag und speziell am Abend werden Gewitter dann mit Durchzug einer Kaltfront wahrscheinlicher. Die Maximaltemperaturen liegen bei 26 Grad im Wipptal und bis zu 30, 31 Grad im Unterland. Danach stellt sich sommerliches und ruhiges Wetter ein, das heißt, abgesehen von morgendlichen Nebelfeldern scheint häufig die Sonne, die wenigen Wolken am Nachmittag bleiben harmlos und im Bozen werden bis zu 31 oder 32 Grad erreicht.
2: Das war das Südtirol-Journal Mittagsmagazin vom Donnerstag. Wenn Sie mögen, dann hören wir uns morgen wieder zur selben Zeit. Ich bin Marlies Winkler, ich wünsche Ihnen noch einen schönen Nachmittag. Machen Sie es gut.
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13: Aus der Landesverkehrsmeldezentrale begrüße Silke Andres. Kolonnenverkehr und stauwege Überlastung gibt es auch heute auf der Brenner Autobahn Richtung Süd zwischen Bozen-Nord und Affi. auf der Pustertaler Staatsstraße Richtung Innichen, zwischen St. Sigmund und Kirns, zwischen Ponekamp-Percha, zwischen Welsberg und Einfahrt ins Praxertal und in Richtung Brixen zwischen Mühlbach und Schaps. Es braucht wieder sehr viel Geduld. Bitte fahren Sie vorsichtig. Gute Fahrt.
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0: 10 vor 1. Und jetzt die Nachrichten. Mann randaliert in Leifers. Warum sich Senioren früh um die Führerscheinverlängerung kümmern sollten. Das Wetter, Sonne und Wolken. Ich bin Wilhelm Schatzer. Grüß Gott.
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0: In Leifers hat ein Mann Kunden in mehreren Geschäften belästigt und dann auch noch Karabinierebeamte angegriffen. Er stand offensichtlich unter Drogeneinfluss. Wegen seines Verhaltens wurden die Karabiniere gerufen. Als sie ihn festnehmen wollten, hat er die Beamten geschlagen, getreten und angespuckt. Seine Täter mussten den Mann sedieren. Er muss sich wegen Gewalt und Widerstands gegen die Staatsgewalt verantworten. Zwei Karabinierebeamte mussten wegen leichter Verletzungen behandelt werden. Bei älteren Menschen kann das Verlängern des Führerscheins ein ziemlicher Aufwand sein. Oft braucht es zusätzliche ärztliche Untersuchungen oder Visiten und auf die muss man warten. Die Generation 60 Plus in der SVB empfiehlt, sich schon 2 bis 3 Monate vor Ablauf des Führerscheins um einen Termin zu kümmern. Einen schnellen Termin bekomme man zwar bei Privatärzten, das könnten sich aber viele Senioren nicht leisten. Die Generation 60 Plus fordert deshalb, dass eine Vorzugsspur eingeführt wird für Menschen, die mehrere medizinische Untersuchungen für die Führerscheinverlängerung brauchen. Am Bahnhof von Trient ist in der Nacht ein tödlicher Unfall passiert. Gegen 22 Uhr wurde eine Person von einem Zug überrollt und getötet. Zu den genauen Umständen ist noch nichts bekannt. Der Unfall hat bis in die Morgenstunden zu Verspätungen auf der Brennerbahnlinie geführt. Südtirols Dienstleister werden zuversichtlicher, was ihre wirtschaftliche Situation angeht. 84% der Betriebe im Dienstleistungssektor rechnen laut WIFO Sommerbarometer heuer mit einem guten Betriebsergebnis. Banken und Versicherer stehen am besten da, ebenso Informatiker und persönliche Dienstleister. Im Transportwesen sind die Erwartungen dagegen leicht zurückgegangen. Vor allem die Warentransporteure blicken mit etwas Unsicherheit in die Zukunft. Das liegt an den Problemen beim Brennertransit und den hohen Spritpreisen. Die am Dienstag verstorbene Sängerin Dolly Parton hat ihren Fans einen noch unveröffentlichten Song hinterlassen. Das Lied namens My Place in History können wir aber erst in 20 Jahren hören, an Partons 100. Geburtstag. Die Aufnahme ist in einer Zeitkapsel unter Verschluss. Vor 4 Jahren hatte Dolly Parton gesagt, wenn jemand von euch noch da ist, wenn sie die Kiste öffnen, hoffe ich, dass euch mein Song gefällt. Mit Sonne und Wolken geht's durch den Nachmittag. Wie weit die Temperaturen steigen, gleich.
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0: Die Sonne scheint jetzt öfter, am Nachmittag kommen aber wieder neue Wolken dazu. Es wird warm, die Höchstwerte steigen auf 27 bis 31 Grad. Jetzt hat's 23 Grad in Toblach, 24 in Sterzing, 25 in Schlanders und 28 Grad messen wir bei der Leimburg. Morgen geht's wechselhaft weiter, auch Regenschauer sind dabei.
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4: Hier ist die Landesverkehrsmeldezentrale. Auf der Brenner Autobahn in Richtung Süden zwischen Bozenocht und Affi gibt es Kolonnenverkehr und staunige Belastung. Sonst wurden uns keine Störungen gemeldet. Halt unterwegs. Gute Fahrt.
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0: Und Mahlzeit vom Landeswetterdienst meldet sich Lukas Rastner. In den nächsten Stunden ist es noch recht sonnig, teils aber auch diesig, milchig. Das hat mit dem Sahara-Staub zu tun, der heute und morgen in der Atmosphäre ist. Sonst ziehen heute Nachmittag teils dichtere hohe Schleierwolken durch, dazu entstehen ein paar Quellwolken. Maximal werden 27 Grad in Sterzing und 31 Grad in Bozen erreicht. Morgen dreht die Höhenströmung dann auf Südwest und transportiert feuchtlabile Luftmassen in den Alpenraum. Damit wechseln über den Tag verteilt Sonne und Wolken einander ab. Schon in der Früh und am Vormittag kann man dabei einen gewitterigen Regenschauer nicht ganz ausschließen. Am Nachmittag und Abend werden Gewitter mit Durchzug einer Kaltfront dann wahrscheinlicher. Die Höchstwerte liegen bei 26 Grad im Wipptal und 30 im Unterland, in 2000 Metern um 17 Grad. In der Höhe weht dabei der Südwestwind teils stürmisch. Das Wochenende bietet dann sommerliches Wetter mit viel Sonnenschein und nur wenigen harmlosen Wolken. An den Temperaturen ändert sich wenig. So viel zum Wetter, damit zurück ins Studio.
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0: 2. Und jetzt die Nachrichten. Zu viele Touristen in den Linienbussen. Südtiroler Waffenhändler in den USA verurteilt. Das Wetter wechselhaft. Ich bin Wilhelm Schatzer. Guten Nachmittag.
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0: Touristen bekommen bei uns den Südtirol Guestpass. Damit können sie gratis mit den öffentlichen Verkehrsmitteln überall hinfahren. Viele nutzen das Angebot, um nach Brax, Vilnius oder Gröden zu fahren und auch ins Arntal bis nach Bretau. Dort artet es aber langsam aus. Ganze Scharen von Gästen fahren mit dem Bus im Viertelstundentakt nach Kasern, um das kleine Wallfahrtskirchel Heilig Geist zu fotografieren. Oft kommen 2 bis 3 große Gelenkbusse gleichzeitig an und spucken 300 Touristen aus. Das ist zu viel, sagt Robert Alexander Steger, der Bürgermeister von Bretau.
2: Am Abend sind die Busse alle wieder vollteil auswärts und da halten dann die Busse teilweise nicht an der Haltestelle und das, glaube ich, ist auch dann für die Einheimischen nicht unbedingt zuträglich, wenn sie hier dann nicht mit dem Bus weiterkommen.
0: Deshalb tüftelt die Gemeinde Bretau jetzt an einem System, um die Touristenströme besser zu steuern, etwa dass Touristen einen Sitzplatz im Bus vorab reservieren müssen. Wegen illegalem Waffenhandel ist der Unterlandler Manfred Gruber jetzt in den USA zu 18 Monaten Haft verurteilt worden. Dem 61-jährigen Manager einer italienischen Waffenfirma wurde vorgeworfen, Exportregeln umgangen und Waffen und Munition an Russland geliefert zu haben, im Wert von über $500,000. Die Waffen sollen im Krieg gegen die Ukraine eingesetzt worden sein. Gruber sitzt schon seit Monaten in den USA in Untersuchungshaft. In Leifers hat ein Mann Kunden in mehreren Geschäften belästigt. Er stand offensichtlich unter Drogeneinfluss. Wegen seines Verhaltens wurden die Carabinieri gerufen. Als sie ihn festnehmen wollten, hat er die Beamten geschlagen, getreten und angespuckt. 2 Carabinieri wurden leicht verletzt. Seine Täter mussten den Mann sedieren. Er muss sich nun wegen Gewalt und Widerstand gegen die Staatsgewalt verantworten. Bei älteren Menschen kann das Verlängern des Führerscheins ein ziemlicher Aufwand sein. Oft braucht es zusätzliche ärztliche Untersuchungen oder Visiten, auf die man warten muss. Die Generation 60 plus in der SVB empfiehlt, sich schon 2 bis 3 Monate vor Ablauf des Führerscheins um einen Termin zu kümmern. Einen schnellen Termin bekomme man zwar bei Privatärzten, das könnten sich aber viele Senioren nicht leisten. Südtirols Dienstleister werden zuversichtlicher, was ihre wirtschaftliche Situation angeht. 84% der Betriebe im Dienstleistungssektor rechnen laut WIFO Sommerbarometer heuer mit einem guten Betriebsergebnis. Banken und Versicherer stehen am besten da. Im Transportwesen sind die Erwartungen dagegen leicht zurückgegangen.
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0: Mit Sonne und Wolken geht's durch den Nachmittag. Dazu ist es warm, 29 Grad hat's jetzt in Bozen, 28 in Brixen, 24 in Corvara und 21 Grad messen wir am Reschen. Morgen gibt's wieder einen Sonne-Wolken-Mix und ein paar Regenschauer schon am Vormittag und am Nachmittag dann häufiger.
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3: Hier ist die Landesverkehrsmeldezentrale. Auf der Brenner Autobahn in Richtung Süden zwischen Bozen-Nord und Affi gibt es Kolonnenverkehr und staunige Überlastung. Sonst wurden uns keine Störungen gemeldet. Allen unterwegs, gute Fahrt.
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0: 10 vor 3. Und jetzt die Nachrichten. Wohnmobilabwässer illegal in Autowaschanlage entsorgt. Zu viele Touristen in Linienbussen. Das Wetter, Sonne und Wolken. Ich bin Wilhelm Schatzer. Guten Nachmittag.
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0: In Niederdorf im Bustertal ist ein Tourist angezeigt worden. Er soll die Abwässer seines Wohnmobils in einer Autowaschanlage entsorgt haben. Der 34-Jährige aus Portugal habe damit das Filtersystem der Autowaschanlage erheblich verunreinigt. Nach Angaben der Carabinieri beträgt der Schaden rund 2000 Euro. Touristen, die bei uns irgendwo hinfahren und etwas anschauen wollen, sollen mit dem Bus oder Zug fahren. Dafür wirbt das Land seit Jahren. Doch genau das wird jetzt zum Problem, und zwar im Arntal. Dort strömen Touristen massenhaft mit dem Bus nach Kasern, um das kleine Wallfahrtskirchlein Heilig Geist zu fotografieren. Und das wird zur immer größeren Belastung für die Einheimischen, sagt Robert Alexander Steger, Bürgermeister von Bretau.
2: Wir haben in der Spitzenzeit von 9 bis 12 und auch am Abend, wenn wieder zurückgefahren wird, teilweise 3 Busse, ein Teil davon auch dann wirklich die großen Gelenkbusse, pro Viertelstunde. Und das 300 Menschen, die pro Viertelstunde nach Kasern und in den Talschuss kommen, ist einfach zu viel.
0: Die Gemeinde Bretau will deshalb ein System einführen, um die Touristenströme zu steuern. Künftig soll der Bus früher im Tal halten. Die Weiterfahrt nach Kasern mit dem Bus soll für Touristen dann immer möglich sein, wenn sie vorher einen Sitzplatz gebucht haben. Die Plätze sollen für Touristen begrenzt sein, damit auch die Einheimischen sicher einen Platz haben. Wann dieses System eingeführt wird, steht aber noch nicht fest. Wegen illegalem Waffenhandel ist der Unterlandler Manfred Gruber jetzt in den USA zu 18 Monaten Haft verurteilt worden. Dem 61-jährigen Manager einer italienischen Waffenfirma wurde vorgeworfen, Exportregeln umgangen und Waffen und Munition an Russland geliefert zu haben, im Wert von über 500.000 Dollar. Die Waffen sollen im Krieg gegen die Ukraine eingesetzt worden sein. Gruber sitzt schon seit Monaten in den USA in Untersuchungshaft. Die Banken in Europa haben in den vergangenen 15 Jahren fast 1 Million Arbeitsplätze abgebaut. Etwas mehr als 2 Millionen Beschäftigte zählt der Bankensektor heute noch. Das ist also ein Rückgang von 30%. Gründe für den Rückgang sind die Digitalisierung und Fusionen. So gibt es heute deutlich weniger Banken und auch weniger Filialen. Sonne und Wolken haben wir heute. Gleich mehr zum Wetter.
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0: Teils sonnig und teils bewölkt ist es heute. Es bleibt aber trocken. Die Temperatur 29 Grad hat es aktuell in Auer, 20 in Deutschenhofen, 27 in Bruneck und 25 Grad in Laas. Morgen geht's mit Sonne und Wolken weiter. Vor allem am Nachmittag und Abend sind auch Regenschauer dabei.
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6: Es begrüßt Sie Deborah Gärtner aus der Landesverkehrsmeldezentrale. Auf der Brenner Autobahn in Richtung Süden zwischen Neumarkt und Affi abschnittsweise Kolonnenverkehr wegen Überlastung. Auf den anderen Hauptstraßen Südtirols kommen Sie gut voran. Gute Fahrt!
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0: vor vier. Und jetzt die Nachrichten. Im Streitfall sind WhatsApp-Nachrichten gültige Beweise. Tourist entleert Wohnmobil in Waschanlage. Das Wetter, die Sonne schimmert nur stellenweise durch. Ich bin Wilhelm Schatzer. Guten Nachmittag.
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0: Wir kommunizieren fast nur mehr digital miteinander, schicken E-Mails oder WhatsApp-Nachrichten. Und mittlerweile sind diese elektronischen Nachrichten in einem Streitfall gleich viel wert wie ein Papierdokument. Rechtsanwalt Alexander Kritzinger erklärt.
2: Hier hat jetzt die Rechtsprechung einige Urteile gemacht, wo eben so Nachrichten über soziale Medien wie WhatsApp und so weiter oder Snapchat und so, dass die gleiche Beweiskraft haben wie früher eben ein Schreiben, ein Brief und so weiter. Und hier hat die Rechtsprechung gesagt, dass man die vorlegen darf und dass die genauso Beweiskraft haben, wenn sie nicht bestritten werden. Sogar ein Screenshot.
0: Ein Screenshot kann in bestimmten Fällen sogar extrem wichtig sein, um eine Nachricht nicht zu verlieren. Am Virgl in Bozen hat es am Vormittag einen Waldbrand gegeben. Zwischen Virgl und Cholera-Straße war eine Rauchsäule zu sehen. Mehrere Bürger hatten Alarm geschlagen. Die Feuerwehrleute mussten zu Fuß in das steile und unwegsame Gelände. Glücklicherweise war es da nur ein kleiner Bodenbrand. Bäume waren nicht betroffen. In Niederdorf im Pustertal ist ein Tourist angezeigt worden. Er soll die Abwässer seines Wohnmobils in einer Autowaschanlage entsorgt haben. Der 34-Jährige aus Portugal habe damit das Filtersystem der Autowaschanlage erheblich verunreinigt. Nach Angaben der Carabiniere beträgt der Schaden rund 2000 Euro. Vor 15 Jahren ist der Euregio Tirol Südtirol Trentino gegründet worden. Damit wurde vereinbart, bei Fragen, die alle drei Länder betreffen, zusammenzuarbeiten. Heute haben die drei ehemaligen Landeshauptleute Blatter, Dornwalder und Delay als Gründungsväter bei einem runden Tisch Bilanz gezogen. Sie sind der Meinung, dass durch die Zusammenarbeit in der Euregio politische Erfolge in Rom, Wien und Brüssel erreicht werden konnten. Die Banken in Europa haben in den vergangenen 15 Jahren fast 1 Million Arbeitsplätze abgebaut. Etwas mehr als 2 Millionen Beschäftigte zählt der Bankensektor heute noch. Das ist also ein Rückgang von 30%. Gründe für den Rückgang sind die Digitalisierung und Fusionen. So gibt es heute deutlich weniger Banken und auch weniger Filialen. Die Wolken überwiegen jetzt. Gleich mehr zum Wetter.
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0: Wolken und Sahara-Staub machen es trüb, die Sonne schimmert nur mehr wenig durch. Die Temperaturen sind aber sommerlich. 25 Grad hat es in Mühlwald, 28 in Kolmann, 29 in Gargazon und 19 Grad in Hintermartell. Morgen wird's wechselhaft mit Sonne und Wolken und auch Regenschauer sind dabei, vor allem am Nachmittag und Abend.
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5: Es begrüßt Sie Deborah Gärtner aus der Landesverkehrsmeldezentrale. Auf der Brenner Autobahn in Richtung Süden zwischen Neumarkt und Afi abschnittsweise Kolonnenverkehr wegen Überlastung. Auf den anderen Hauptstraßen Südtirols kommen Sie gut voran. Gute Fahrt!
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0: vor fünf.
1: Und jetzt die Nachrichten.
2: Umweltschützer sind für Bahnausbau im Ätschtal. Immer mehr Frauen lassen Eizellen einfrieren. Das Wetter, Sonne und Wolken. Ich bin Wilhelm Schatzer. Guten Nachmittag.
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2: Der Dachverband für Natur- und Umweltschutz unterstützt den Ausbau der Bahnstrecke Bozen-Meran auf zwei Gleise. Damit werde die Bahnmobilität im Ätschtal und darüber hinaus in ein neues Zeitalter geführt. Auch der Heimatpflegeverband begrüßt die Investition in eine bessere Zugverbindung zwischen Meran und Bozen. Die Vertreter der Umweltverbände haben sich mit den Fachleuten des Landes und der Südtiroler Transportstrukturen AG über die Planung ausgetauscht. Immer mehr Frauen lassen ihre Eizellen einfrieren. In der Toskana bekommen einkommensschwache Frauen dafür künftig bis zu 3.000 Euro von der öffentlichen Hand. Nach Apulien ist es die zweite Region in Italien, die das Einfrieren finanziell unterstützt. Der Gynäkologe Bruno Engel vom Frauengesundheitszentrum Donna Salus würde es gut finden, wenn es auch bei uns in Südtirol öffentliche Beiträge dafür geben würde.
4: Ich denke, wir leben jetzt in einer Zeit, wo es immer weniger Schwangerschaften gibt. Das heißt, alles, was uns hilft, die Zahl wieder nach oben zu bringen, kommt uns sehr entgegen und von unserer Seite wird das befürwortet.
2: Bei uns in Südtirol ist das Einfrieren derzeit nur in privaten Kliniken möglich. Das bedeutet, die Kosten dafür müssen die Paare selbst tragen. Im Schnitt kostet die Prozedur mindestens 3.000 bis 4.000 Euro. Dazu kommen pro Jahr noch mehrere hundert Euro für die Lagerung der eingefrorenen Eizellen. Reinhold Messner zeigt sich tief betroffen von der Sturzflut in Nepal und Tibet. Dort so viel Leid zu sehen, sei herzzerreißend, schreibt er auf Instagram. Reinhold Messner war oft in Nepal. Es sei ein Land, das viele Menschen mit Wärme und Freundlichkeit empfangen habe, schreibt er. Die Zahl der Opfer ist jetzt auf 350 angestiegen. Über 1400 Menschen werden vermisst. Auslöser der Sturzflut war ein Gletscherabbruch. Am Virgl in Bozen hat es am Vormittag einen Waldbrand gegeben. Zwischen Virgl und Cholerastraße war eine Rauchsäule zu sehen. Mehrere Bürger hatten Alarm geschlagen. Die Feuerwehrleute mussten zu Fuß in das steile und unwegsame Gelände. Glücklicherweise war es dann nur ein kleiner Bodenbrand. Bäume waren nicht betroffen. Viele Wolken und etwas Sonne. Gleich schauen wir auch auf die Temperaturen.
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2: Die Sonne kommt mal durch, dann überwiegen wieder die Wolken. Es ist aber sommerlich warm. 30 Grad hat es in Bozen, 27 in Naturns, 25 in Franzensfeste und 22 in Prettau. Morgen wird's wechselhaft, auch Regenschauer sind dabei, vor allem am Nachmittag und Abend.
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10: Guten Nachmittag aus der Landesverkehrsmeldezentrale. Auf der Brenner Autobahn in Richtung Süden zwischen Brixen und Bozen Nord 4 Kilometer Stau nach einem Unfall. Stau wegen Überlastung gibt es auf der Finchgauer Stadtstraße in Richtung Meran, abschnittsweise zwischen Blaus und Raumland und zwischen Döll und Forst. Kommen Sie gut voran.
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0: 10 vor 6.
1: Und jetzt die Nachrichten.
2: Was Reinhold Messner zu den Bildern aus Nepal sagt. Auch in Südtirol lassen immer mehr Frauen Eizellen einfrieren. Das Wetter wird wechselhaft. Ich bin Wilhelm Schatzer. Guten Abend.
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2: Reinhold Messner zeigt sich tief betroffen von der Sturzflut in Nepal und Tibet. Dort sei viel Leid zu sehen. Es sei herzzerreißend, schreibt er auf Instagram. Reinhold Messner war oft in Nepal. Es sei ein Land, das viele Menschen mit Wärme, Freundlichkeit und einem aufrichtigen Namaste empfangen habe, schreibt er. Die Zahl der Opfer ist mittlerweile auf über 350 angestiegen. Mehr als 1400 Menschen werden vermisst. Auslöser der Sturzflut war ein Gletscherabbruch. Und die Behörden befürchten weitere Überschwemmungen. Frauen in der Toskana bekommen künftig finanzielle Unterstützung von der Region, wenn sie ihre Eizellen einfrieren lassen. Für einkommensschwache Frauen gibt es bis zu 3.000 Euro. Auch bei uns in Südtirol gibt es immer mehr Anfragen für das Einfrieren der Eizellen. Das sagt der Gynäkologe Bruno Engel vom Frauengesundheitszentrum Donna Salus. Frauen lassen sich im jungen Alter gesunde Eizellen entnehmen und wenn sie dann später schwanger werden möchten, wird die Eizelle künstlich befruchtet und eingesetzt. Oft lassen Frauen ihre Eizellen aus medizinischen Gründen einfrieren, sagt Engel.
3: Und dann auch Frauen, die eben aus bestimmten Gründen, weil sie keinen Partner haben, weil sie noch Karriere machen möchten und verschiedene andere Sachen, die Schwangerschaft auch später aufschieben wollen.
2: Bei uns in Südtirol kann man Eizellen derzeit nur in privaten Kliniken einfrieren lassen. Die Kosten betragen mindestens 3.000 bis 4.000 Euro. Dazu kommen pro Jahr noch mehrere hundert Euro für die Lagerung der eingefrorenen Eizellen. Ratko Mladic ist tot. Der bosnisch-serbische Ex-Armeechef und Kriegsverbrecher ist in einem Gefängniskrankenhaus in Den Haag gestorben im Alter von 84 Jahren. Mladic war unter anderem wegen des Massakers von Srebrenica vom Internationalen Strafgerichtshof zu lebenslanger Haft verurteilt worden. Bei dem Massaker im Juli 1995 waren 8.000 muslimische Männer ermordet worden. In der Provinz Udine gibt es angeblich immer weniger Murmeltiere. Tierschützer haben deswegen die Staatsanwaltschaft eingeschaltet. Sie fordern Untersuchungen und eine verstärkte Überwachung des Montasio-Plateaus. Dort soll die Zahl der Murmeltiere innerhalb eines Jahres deutlich zurückgegangen sein. Die Tierschützer vermuten systematische Wilderei.
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2: Heute hatten wir Sonne und Wolken, morgen kommt auch Regen dazu. Vor allem am Nachmittag und Abend kann es einige Gewitter geben. Es bleibt aber sommerlich warm, 26 bis 30 Grad werden es morgen. Jetzt messen wir 26 Grad in Fintel, 25 in Sarntein, 27 in Schlanders und 20 Grad hat es in Radein im Unterland.
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4: Guten Nachmittag aus der Landesverkehrsmeldezentrale. Auf der Brenner Autobahn in Richtung Süden zwischen Brixen und Bozen Nord 4 Kilometer Stau nach einem Unfall. Stau wegen Überlastung gibt es auf der Finchgauer Stadtstraße in Richtung Meran, abschnittsweise zwischen Blaus und Rabland und zwischen Döll und Forst. Kommen Sie gut voran.
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0: 10 vor 7.
1: Und jetzt die Nachrichten.
2: Caritas ruft zu Spenden für Nepal auf. Morgen früh gibt es eine Mondfinsternis. Das Wetter wird wechselhaft. Ich bin Wilhelm Schatzer. Guten Abend.
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2: Nach der Sturzflut in Nepal hat die Südtiroler Caritas 5.000 Euro für erste Nothilfemaßnahmen bereitgestellt. Gleichzeitig bittet die Caritas die Südtiroler Bevölkerung um Spenden. Mit dem Geld kann dann die Caritas vor Ort in Nepal den Menschen helfen. Die Zahl der Opfer ist auf über 350 angestiegen und mehr als 1.300 Menschen werden vermisst. Carola Frenzen berichtet.
4: Die ganze Region liegt unter dickem Schlamm. Dörfer und Infrastruktur sind zerstört. Erste Untersuchungen deuten auf einen gewaltigen Abbruch von Eis und Felsen hin. Dadurch könnte sich ein Fluss aufgestaut haben. Als die Blockade brach, wurden enorme Wassermassen freigesetzt. Die Armee hat derweil damit begonnen, hunderte Überlebende auszufliegen, darunter auch Ausländer.
2: Ratko Mladic ist tot. Der bosnisch-serbische Ex-Armeechef und Kriegsverbrecher ist in einem Gefängniskrankenhaus in Den Haag gestorben, im Alter von 84 Jahren. Mladic war unter anderem wegen des Massakers von Srebrenica vom Internationalen Strafgerichtshof zu lebenslanger Haft verurteilt worden. Bei dem Massaker im Juli 1995 waren 8000 muslimische Männer ermordet worden. Noch einmal gut ausgegangen ist ein Unfall in Leifers. Ein 70-jähriger Mann hat auf der Straße nach Seid Brems- und Gaspedal verwechselt und ist in einer Kehre geradeaus gefahren. Das Auto stürzte 20 Meter über den Hang hinunter, bis es von Bäumen und Sträuchern aufgehalten wurde. Der Autolenker blieb unverletzt. In der Provinz Udine gibt es angeblich immer weniger Murmeltiere. Tierschützer haben deswegen die Staatsanwaltschaft eingeschaltet. Sie fordern Untersuchungen und eine verstärkte Überwachung des Montasio-Plateaus. Dort soll die Zahl der Murmeltiere innerhalb eines Jahres deutlich zurückgegangen sein. Die Tierschützer vermuten systematische Wilderei. Morgen früh gibt es eine Mondfinsternis zu sehen. Ab 4:30 wird der Mond schrittweise vom Kernschatten der Erde bedeckt. Der Höhepunkt wird um 5:45 erreicht, dann sind 93% vom Mond verdunkelt. Für das Himmelsspektakel braucht es freie Sicht, denn um diese Zeit steht der Mond schon tief am Horizont. Anders als bei der Sonnenfinsternis vor 2 Wochen braucht es diesmal keine Schutzbrillen. Das Wetter wird morgen wechselhaft, vor allem am Nachmittag ist auch Regen dabei. Gleich mehr.
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2: Sonne und Wolken wechseln sich morgen ab. Ein paar Regenschauer sind schon am Vormittag möglich. Am Nachmittag und Abend werden sie dann häufiger. Es bleibt sommerlich warm mit Höchstwerten von 26 bis 30 Grad. Jetzt hat's 21 Grad in Derenten, 18 in Wolkenstein, 29 bei der Leimburg, 26 in St. Martin in Versailles und 17 Grad messen wir in Sulden.
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8: Guten Abend aus der Landesverkehrsmeldezentrale. Auf der Brenner Autobahn in Richtung Süden zwischen Klausen und Neumarkt Kolonnenverkehr wegen Überlastung. Stau wegen Überlastung gibt es auf der Bustertaler Stadtstraße in Richtung Brixen zwischen Ohlang und Bercher und auf der Brenner Stadtstraße in Richtung Bozen zwischen Kadaun und Bozen Süd. Rechnen Sie mit erhöhtem Verkehrsaufkommen in Bozen und Bruneck. Gute Fahrt!
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